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0: 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Ja, guten Tag, ja.
1: Die Mutter.
0: 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Ich kreuere mal nicht. Das ist ein Vorteil. 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
1: Jawohl. Der Norges Handelszeug Schifffahrt steht, ne?
0: Ja, halt korrekt, ne?
1: Mhm.
0: Na gut, da, ja.
1: Die Mutter.
0: Ja, haben wir was? Nee. So. Ich probiere mal nicht. 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
0: Ja.
1: Jawohl. Der Norges Handelszeug Schifffahrtsstädte. Ne?
0: Ja, halt korrekt, ja. Mhm. Ja. Na gut, ja.
1: Nicht mal da.
0: Ja, haben wir jemanden, was? Nee. So. Ich kann aber nicht. Das ist ein Vorteil. 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
0: Ja.
1: Jawohl. Der Norges Handelszeug Schifffahrt steht, ne?
0: Ja, hey, korrekt, ja. Mhm. Ein guter Raum.
1: Die Mutter.
0: Ja, haben wir jemanden, was nicht. Ich prüfe mich nicht. 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
1: Jawohl, der Norges Handelszeug Schifffahrt steht nicht.
0: 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Mhm. Ein guter Tag, ja.
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0: Ja.
1: Jawohl. Der Norges Handelszeug Schifffahrt steht, ne?
0: Ja, korrekt, ja. Mhm. Ein guter Raum.
1: Die Mutter.
0: Ja, haben wir hier immer was? Nee. So. Ich kann aber nicht. Das ist ein Vorteil. 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